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0: Jutta aus Wuppertal.
1: Ich arbeite bei Hoffmann Automobil.
0: Seit 13 Jahren schon ganz schön viel.
1: Bei uns legt der Chef viel Wert auf Tradition.
0: Deshalb zahlt er immer noch denselben Mindestlohn.
1: Ja, ja, ja.

mal aus der Zeitung raus. Abends sitzen wir zusammen auf der Couch und raten mit bei Günther Jauch. Mensch, Otto, da hat schon wieder so eine Frau angerufen.

0: bin Otto Normal.
1: Peace, peace, peace, peace, peace, peace. Wow.

0: 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Haben Sie gemerkt?
1: Nein, nein.
0: Sehen Sie, der komprimierte Inhalt, die Fülle von Informationen auf engstem Raum,
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0: Verstehen Sie, was ich meine?
1: Nein.
3: Hi. Mir geht's gut. 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
4: Ich mach's jetzt einmal alles und dann können wir drüber sprechen und weiter in Feinheiten reinfallen.

0: Hallo. Zeit eilt. Kopf hoch und Mut. Nicht Quantität zählt in diesem Metier, sondern Qualität. Was Sie immer auch anfangen, das machen Sie mit Liebe. Das sehe ich aus Ihrem Blick. Sie müssen nur noch mit sich selbst ins Reine kommen. Dabei kann Ihnen niemand helfen. Doch Sie werden es schaffen. Ich bin davon überzeugt. Und dann werden Sie erstrahlen und leuchten wie eine Supernova. Und ich werde stolz sagen, ich habe immer an Sie geglaubt.
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0: Warum machen Sie sowas?
1: Alles okay?
0: Überhaupt nichts ist okay.
1: Ja, ja. Ganz ruhig, Junge.
0: Bin sauer, mir schlecht. Muss mir einen neuen Job suchen.
2: Vielleicht soll ich nochmal ganz von vorne anfangen, oder?
3: Ja.
4: Ja.
5: Warum stehen die Liebe geblieben? Ach ja, sag ja zum Leben.
6: Ja.
7: Ja, Wahnsinn.
6: Ja.
8: Ja. Ja, das stimmt.

0: noch eine vielleicht etwas spezialisierte Frage.
1: Sag, gibt es eine Frau in deinem Leben?
2: Nein, aber ich habe eine sehr liebe Katze.
1: Das ist was anderes.
2: Ach, von wegen, das Tier ist sehr anspruchsvoll.
1: Tier? Hat die Katze nicht mal einen Namen?
2: Sie hat sich mir nicht vorgestellt.
3: Sie ist irrelevant, weil sie nicht mehr existiert.
4: So werden die Spuren meiner Grabstätte von der Oberfläche der Erde verschwinden, wie hoffentlich auch das Andenken an mich verlöschen wird im Geiste der Menschen.
5: Ich werde vergessen haben, wo ich bin.
6: In einem bescheidenen Winkel dahin träumen zu können, ohne beständig Ansprüche erfüllen zu müssen, ist bestimmt kein Materium.
7: Niemand hier wird je den Schmerz ermessen können, den du empfindest.
8: Vielleicht verstehen Sie jetzt, was ich mit Tragödie meine.
5: Nein.
9: Was aber nicht zwingend oder gar ausschließlich an der Metareferenzialität liegt.
10: Genau. Und?
3: Was? Und?
10: Und was?
3: Ich habe einfach keine Lust mehr, Ihnen das zu erklären.

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1: Kommerziell und doch künstlerisch.
2: Alles für die Kunst.
3: Begriffe wie leichte Muse oder Unterhaltung sind da völlig fehl am Platz.
4: Wollen wir doch mal ein paar Dinge klarstellen.
5: Klingt absurd?
0: Extrem absurd.
5: Das habe ich mir nicht ausgedacht.
1: Sie sind wohl kein Musikfan, ne?
6: Es ist meistens eine Reise von Niederlage zu Niederlage.
7: Ja, warum? Warum nur?
4: Ich passe in keine Schublade.
1: Ja?
8: Ich finde, du solltest mal zum Psychiater gehen.
9: Was soll denn das?
10: Gott, was weiß ich schon.

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1: Wenn wir hinzugezogen werden, sind wir auch zuständig.
2: Nur eine kurze Zusammenfassung.
3: Geredet und gestritten wird in der Gesellschaft viel.
2: Das ist typisch, nicht wahr?
4: Es ist nur sonderbar.
5: Du bist El Experto, hä?
6: Nein.
7: Heute lernen wir folgende neue Wörter.
8: Game Changer.
9: Ah, yes, thank you.
10: Wenn er so ein Hohlkopf wie du sagt, ist das ein Kompliment.
2: Dein Kompliment war ausreichend.
11: Was ist das?
12: Das Ergebnis einer assoziativen Kausalitätskette.
13: Oh Mann! Was ist denn das? Ich fass es ja nicht, was soll denn das sein?
12: Jetzt seid ihr gefragt.
2: Ich hoffe, dass das hier kein Kreuzverhör ist.
14: Haben Sie das Gefühl?
2: Nein, eigentlich nicht.
15: Dann landet man leider bei diesen langweiligen Inhalten.
16: In der Bibliothek. Nein, natürlich on Wikipedia, Bitches. What? Bitches?
2: Tja, hier, nimm das eine.

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1: Der zweite war jetzt zu wenig euphorisch, ne?
2: War auch nicht anders und war auch nicht besser.
3: Wer? Wo? Was? Wie? Sehr geehrte Mit- und Nicht-Mit-Innen.

0: Quantenzirkel des phänomenologischen Rasurfraktals in einen Edelstahlgewindeflansch hinein.
1: Für alle die, die es nicht verstanden haben,
2: erwähnen wir es der Vollständigkeit halber noch einmal.
3: Bücher gelten als nahezu unlesbar.
4: Die Menschen finden die Bibel unverständlich, sogar kitschig.
5: Und ich sah ein Tier aus dem Meer steigen und das hatte 7 Häupter.
6: Ganz schön kitschig, oder?
7: Also, was hat das zu bedeuten?
8: Sind wir gedankenlos Gesteuerte des Herrn?
9: Es gibt da klare Daten aus Umfragen.
10: Wer soll denn da noch durchblicken?
11: Eigentlich ist es nicht so schwierig.
12: Darüber sollte man vielleicht mal Näheres hören und mehr darüber sprechen.
13: Ja, wie gesagt, zu Anfang habe ich...
12: Da ist im Moment noch nichts zu hören.

0: Buff. Ich spreche es natürlich nicht deutlich, aber es sollte auch nicht zu sehr.
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2: 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Ich mach's einfach mal.
1: Ich stehe auf, leg mich gleich wieder hin. Mach die Fensterläden zu, es soll nicht hell werden hier drin. Oh Mann, ich glaub, es ist schon wieder fast Mittag. Und das, wo ich doch eh schon Stress auf Schritt und Tritt hab, bin ich gut drauf. Für mich gedrängt in eine Ecke, aus der es keinen Kommen gibt. Nein, nein, doch Augen auf. Und ich erblick meine Decke und denke mir:
0: Scheiße.
1: Es gab so viel zu tun.
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0: 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Ich glaub, ich brauch eine Sekretärin.

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0: 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Hören im 94.5, die hörbar im Quadrat.
1: Das kommt halt echt jedes Mal.
2: Also sorry nochmal.
3: Hören Sie sich das mal an.
4: Erinnert ihr euch noch?
5: Diese Frage. Was ist die Frage?
0: Was hat das zu bedeuten?
2: Na, vergessen Sie es.
3: Jetzt zur Frage Nummer 2.
6: Haben Sie verstanden, was ich meine?
7: Ja.
8: Nein.

0: Ich möchte eure Meinung zu etwas hören.
1: Was soll denn das heißen?
0: Sag's mir nicht, lass mich raten.
2: Ich habe was zu sagen. Das wird nicht jedem gefallen.
3: Hat er uns gerade beschimpft?
4: Keine Ahnung. Bevor wir weitergehen, müssen wir uns kurz unterhalten.
5: Was ist das Thema der Unterhaltung?
6: Also ich habe mich irgendwie festgefahren.
7: Der Mensch ist eingeschlossen in den komplizierten Mechanismus unserer Zivilisation, der bei der geringsten falschen Bewegung aus dem Gleichgewicht gerät. Okay.
0: Soll das ein Witz sein?
6: Nein.
0: Soll das ein Witz sein?
6: Nein.
8: Vielleicht so ganz und sogar ganz im Gegenteil.
0: Etwas Romantisches?
6: Nein.

0: Ladies and Gentlemen, liebe Hörende, fallen Sie nicht vom Stuhl.
1: Was sonst?
2: Also manchmal verstehe ich dich einfach nicht. Du weißt, dass es eine Tatsache ist, dass Gott existiert. Du bist bei ihm gewesen. Er hat zu dir gesprochen. Und vor ihr spielst du den Atheist.
1: Ich verarsche die von der Kirche zu gerne, Mann.
3: Das war doch nicht nötig.
2: Das war einfach großartig.
4: Ja, danke dir auch, Baby.
5: Irgendwann wird's halt auch langweilig.
6: Da hören wir also ganz andere Töne nun.
7: Du bist der größte Langweiler, den es auf der ganzen Welt gibt. Der Pollenbericht im Fernsehen ist ein Knaller im Vergleich zu dir.
8: Seine Praktiken und Projekte sind nicht immer unumstritten.
9: Was sollen sie eigentlich?
10: Du reagierst überzogen.
9: Ja! Ja!

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0: 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Vi auguro un sacco di lavoro con questo gioco. Leggete, si produce.
1: Ok, das war's again. Okay, ja, okay, okay.
2: Nein, hat nicht gesagt, halt die Schnauze! 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
5: Also, hören Sie sich das mal an.
6: Alles wird vielleicht gut.
7: Na, ich sehe das eher als meinen Beitrag, als Opfer für eine bessere Welt.
8: Zur angeborenen Eitelkeit gesellt sich bei den meisten Geschwätzigkeit.
9: Wenn du mich mal zu Wort kommen lassen würdest.
10: Nein, ich will reden, verstehst du? Mir liegen eine Menge Dinge auf
9: okay.
10: der Seele. Ich will ein bisschen Dampf ablassen. Lass mich doch mal Dampf ablassen.
9: Komm schon, dampfe nur zu, dampfe.
10: Okay. Na toll, jetzt habe ich den Faden verloren. Also, fang du an. Sag du, was du sagen wolltest. Was?
5: Hä? Da gäbe es ja einiges zu erzählen. Erzählen Sie mal.
11: Tun wir aber nicht.
5: Das ist verständlich.
11: Sind doch nicht euer Erzählbär hier. Lest euch gefälligst selbst rein.
8: Ich verstehe.
12: Fangen wir ganz von vorne an.
8: Sie hören niemals auf zu reden. Das ertrage ich nicht. Reden, reden, reden. Ich ertrag's nicht.
13: Ich verbrenne mein Studio.

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1: Wo ist der Kaffee?
2: Was? Ja, ich hoffe. Also wie gesagt, du musst halt einfach, wir können ja alles, ich mach's jetzt einmal alles und dann können wir drüber sprechen und...
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0: 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Hör mal im Vertrag.
1: Ich glaube, wir können die Fakten nicht länger ignorieren.
2: Selbstverständlich geht es auch darum, die Komplexität der Veränderungen ansprechend zu vermitteln. Denn da geistern natürlich auch in der öffentlichen Diskussion jede Menge Mythen und auch jede Menge sehr stark simplifizierende und nach wie vor polarisierende Erzählungen.
0: Verstehe.
3: Wir sind froh, dass Sie bei uns sind.
4: Hat da jemand seine Emotionen nicht im Griff?
0: Eigentlich nicht. Nichtsdestotrotz wollen wir diesen Umstand zur Anwendung bringen. Punch in your face!
5: Das ist nicht die Information, die ich habe.
0: Pardon.
6: Das ist ein traumatisches Erlebnis.
5: Nein, eigentlich nicht. 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

0: Vielleicht beginnen Sie.
1: Ich muss Ihnen leider sagen, viel kann ich Ihnen heute nicht bieten, aber das liegt nicht an mir oder an uns oder an unserer Redaktion.
2: So, so.
3: Interessiert uns nicht.
4: Wir finden es langweilig.
2: Es ist echt eine Katastrophe.
3: Dear Listeners, tschüss wie désolé.
5: Darüber sollte man vielleicht mal Näheres hören und mehr darüber sprechen.
3: Spitzen Sie die Ohren, auch die Hörenden und Zuhörenden.
6: Tatsächlich hatte ich einen Hörsturz.
7: Und das ist das, was ich nicht ertragen kann.
8: Also, ich würde sagen, einer von uns braucht dringend ein kleines Schläfchen.
9: Wach auf!
10: Wir bemühen uns, das ist ja wohl selbstverständlich, und unterhalten Sie bis dahin mit eingetakten Musik.

0: Das mit dem Koitus war, glaube ich, beim ersten Mal ganz cool, aber kann natürlich auch nicht so sein, wie gedacht.
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0: paar Dinge müssen wir uns von vornherein im Klaren sein.
1: Alles wird immer differenzierter,
2: sagt man.
3: Was hast du gesagt?
0: Diese Frage. Auf diese Frage gibt es nur eines. Sie nicht beantworten.
4: Darüber sollten auch Sie mal nochmal nachdenken.
2: Da muss man doch mal ein bisschen differenzieren.
0: Was ist die Frage? Würde ich oder nicht?
5: Also, gibt es hier noch irgendjemand, der seriös arbeitet?
1: Warum? Was passiert? Warum sagt denn keiner was?
0: Das habe ich gerade sagen wollen.
4: Naja, also pass auf.
6: Die nachfolgende Sendung ist für tiefgläubige Christen sowie heißblütige Patrioten ungeeignet.
4: Also beschwert euch bitte sehr nicht.
0: Selbstverständlich. Ich stehe voll hinter Ihnen.
7: Gefiederte Freunde für 600.
8: Während der Balz bläst der männliche Fregattenvogel seinen Kehlsack zu einer enormen...
9: Gott!

0: Und ich sage euch, meine Gläubigen und Ungläubigen, aus dem alttestamentarischen Buch des Predigers Salomo, auch Kohelet genannt, Kapitel 3, Vers 1 bis 8. Ein jegliches hat seine Zeit und alles Vorhaben unter dem Himmel hat seine Stunde. Geboren werden hat seine Zeit, sterben hat seine Zeit, pflanzen hat seine Zeit, ausreißen, was gepflanzt ist, hat seine Zeit.
1: Wer weist uns unseren Weg, wenn nicht der Herr? Er allein weiß, welche nächsten Schritte für uns vorgesehen sind. Im Psalm 86 schreibt David: Lehre mich, Herr, deinen Weg. Ich werde wandeln in deiner Wahrheit.
2: Tja. Und jetzt?
3: Ich bin an einem Punkt in meinem Leben.
4: Punkt.
5: Ah ja.
4: Unter der Voraussetzung äußerster Konzentration.
5: Können Sie das hier demonstrieren?
4: Selbstverständlich.
5: Dann seien Sie doch so freundlich.
4: Ich bitte um äußerste Ruhe.
2: Und jetzt?
3: Ich bin an einem Punkt in meinem Leben, an dem es so viele Möglichkeiten zu geben scheint. Aber ich weiß nicht, ich bin so unsicher.
0: Ja gut, egal. Wo waren wir stehen geblieben?
6: Kennen Sie diese Frau?
7: Wenn du mich betrachtest, wenn du mein Leben betrachtest, sagst du dann zu dir selbst, das ist eine Frau, deren Werte aus den Fugen geraten sind?
8: Nein, und ganz gewiss nicht mit dieser Stimme.
9: Aus unheilvollem Schoß der beiden Feinde entspringt ein Liebespaar, unsternbedroht. Und es begräbt, welch jammervoll und furchtbar traurig los, der Väter fortdauernder Streit ihr Tod. Von dieser Liebe, die vom Tod gezeichnet, der Wut der Eltern, die von Neuem stets entbrannt und durch den Tod der Kinder erst ihr Ende fand.

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1: Ich habe ein paar schlechte Erfahrungen, also reden wir lieber sofort drüber.
2: Ich weiß nicht, was ich sagen soll.
3: Warum machst du es mir so schwer?
2: Es ist schwer zu sagen.
4: Das ist doch nur...
0: Gott?
5: Nein, ich schufte schwerer als Gott. Wenn er mich angestellt hätte, dann wäre die Welt bis Dienstag fertig gewesen.
6: Können Sie denn nicht verstehen, dass ich als Privilegierter...
7: Unterhalte dich mit mir.
8: Ich will Ihnen was sagen.
3: Dann mach doch.
9: Ja, na gut, Sie haben mich überredet.
2: Ich glaube, er lügt.
10: Ich versuche ja ein bisschen Feenstaub zu...
7: Mit mir.
8: Ich will Ihnen was sagen.
3: Dann mach doch.
9: Ja, na gut, Sie haben mich überredet.
2: Ich glaube, er lügt.
10: Ich versuche ja ein bisschen Feenstaub zu verstreuen. Ich will eine Geschichte erzählen.
11: Tut mir wirklich leid.

0: Haben Sie noch ein Wort zum Schluss?
1: Irgendwas Schrilles, was auffällt, was vielleicht auch nervt oder...
2: Wozu ist das nützlich?
3: Nützlich? Der Wissenschaftler arbeitet uneigennützig im Dienste der Menschheit. Wissenschaft ist keine Frage der Nützlichkeit, sondern des Fortschritts.
2: Ah ja, aber es sieht so unschön aus.
3: Natur ist überall schön.
4: Ja, kann man schon machen. Ist okay. Für die Kunst, ist okay. Für unsere Arbeit auf jeden Fall, ja. Klar. Ja.
5: Es muss auch eins noch gesagt werden. Neben seiner grandiosen, dynamischen Präsenz hat der Sturz des Mannes im Rahmen der Tragödie auch so etwas wie eine heitere Attitüde.
6: Ja, das stimmt. Ich möchte Ihnen danken, dass Sie mir diese Geschichte erzählt haben.
7: Wieso?
6: Jetzt kann ich mich zur Ruhe setzen.
4: War nur ein Scherz. Wir haben doch bei der Besprechung ganz klar gesagt, dass wir mit dieser Sprachverhunzung überhaupt nicht erst anfangen.
8: Ja, warum? Warum nur?
0: Unsere Sendezeit ist oben.
7: Alles in Ordnung?
9: Alles bestens.
4: Weiß ja nicht so genau. Ja, Frauen sind halt hysterisch, ne? Das wissen wir ja alle.
7: Ja.
10: Ich bin mir nicht sicher, ob ich diesmal damit durchkommen werde.
11: Sagten Sie heiter?
4: Da bin ich überfragt.
5: Das haben Sie gesagt.
3: Toll!
2: Abschalten.
12: Ich dachte schon, ich hätte versehentlich bei einem Motivationstrainer angerufen.
13: Ladies and Gentlemen, please enjoy das Wochenende. Wir hören uns nächste Woche wieder. Bis dahin und ciao.

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0: trinkst am liebsten Früchtetee. Den roten mit Waldbeeren. Nach denen schmeckt deine Zunge und deine linke Wangeninnenseite, wenn ich dich beiße. Ich trinke so oft deinen alten Tee. Den, der schon verschimmelt ist. Den du nur warm halten wolltest. Den du ihr entzogst oder sie dir. Den, der auch Pisse sein könnte. Oder deine Augen, grün und wellen und abgestanden, wenn du über sie sprichst. Oder deine Hände, wenn ich zur Tür reinkomme, du mich an die Wand presst, du mir alles erzählen willst, später, wenn ich schwach bin, weshalb du mich zuerst anfasst und weich machst, bis ich zerfließe unter deinen Fingern. Vielleicht ist das alles, was du noch übrig für mich hast.
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0: Hintergrund Sauerland. Ich gewinne einen Faustkampf gegen 100 Gorillas. Na gut, dann bau mir noch einen zweiten Pool an meine Finca.
1: Vielen Dank.
0: Die Kasse macht Ching Ching und die Accessoires flimpern. Und stimmt.

Ich habe meine jüngste Tochter mal aus einer Amerika-Reise, da war die so ein bisschen mit sich im Zweifel, was sie machen soll, habe ich ihr so ein kleines Holzbrett mitgebracht, das aus zwei Teilen bestand. Stand auf der Oberseite The Way for Success, der Weg zum Erfolg. Und dann konnte man das aufklappen und da stand innen drin ein Wort, das hieß Work. Arbeiten.

Brexits waren das aus München. Heute Abend stellen sie im Import-Export ihr drittes Album vor, von dem auch dieses gerade gehörte Stück stammt. Der Sänger der Band ist ein Grieche, singt auch ab und zu griechisch oder wie gerade in Cool Water eben gar nicht. Wie seine Stimme dann klingt, das hört ihr jetzt im folgenden Song der Grexits, wo er allerdings Englisch singt. Und damit begrüße ich euch zu einer Stunde Kanalratten auf M94.5. Mein Name ist Dirk Wagner.

Das waren die Grexits mit It's All Greek to Me und englisch gesungen, wie ich vor dem Stück behauptet hatte, war das jetzt wohl nicht. Tatsächlich hatte ich das falsche Stück jetzt gespielt, das richtige, das, was ich vorher eigentlich ausgesucht hatte, werde ich im Laufe der heutigen Sendung nachreichen. Jetzt bleiben wir aber bei den Griechen, genau genommen bei den alten Griechen. Vor 2400 Jahren hat schon ein Dramatiker namens Aristophanes in einem Stück namens Plutus darüber nachgedacht, ob der Reichtum auf dieser Welt gerecht verteilt sei und wie diese Welt aussehen würde, wenn es zum Beispiel keine Armut dort geben würde. Stichwort, wer macht dann die ganze Drecksarbeit? Das Ganze wurde jetzt als Theaterstück im Schlosstheater Moers aktualisiert, möchte ich mal sagen, also den heutigen Gegebenheiten ein Stück angepasst, der heutigen Diskussion über Kapitalismus, über Aktien, etc., etc. Das Ganze von Jakob Arnold, mit dem ich später sprechen werde. Jakob Arnold ist zudem auch Teil der Doppelspitze am Moerser Schlosstheater, denn das Schlosstheater Moers hat mittlerweile zwei Intendanten bzw. eine Intendanz, die sich zwei Persönlichkeiten teilen, nämlich besagter Jakob Arnold und Daniel Kunze. Und wenn ihr jetzt das Moerser Schlosstheater nicht kennt, Moers ist eine Stadt in der Nähe von Duisburg, vielen Jazzfans ein Begriff deswegen, weil sie alljährlich zu Pfingsten dorthin pilgern, denn auf dem Moerser Jazz Festival oder dem Jazz Festival Moers kann man tatsächlich sowas wie einen Ausblick auf das erleben, was in der Jazzmusik möglich wäre, wenn man es zulässt, beziehungsweise wie sich's noch entwickeln kann. Und ähnlich verhält sich, glaube ich, auch das Schlosstheater Moers. Es ist ein sehr kleines Theater. Ich glaube, das kleinste Nordrhein-Westfalens und eines der kleinsten Deutschlands. Gleichzeitig aber auch seit seiner Gründung in den 70er Jahren eines der experimentierfreudigsten Theaters. Dafür sorgte schon der erste Intendant Holk Freitag, aber auch Ulrich Greb hat 21 Jahre lang diese Tradition des Schlosstheater Moers fortgeführt und wie gesagt, jetzt das Stück, was ich erleben durfte, nämlich Aristophanes Plutus, beziehungsweise der Reichtum, wie es jetzt am Schlosstheater Moers heißt, war mindestens genauso, ja, experimentell aufgezogen mit sehr viel rhythmischer Musik, mit Clownerie, Publikum wurde integriert und so weiter und so fort. Ein irrsinnig spannender, lustiger, unterhaltsamer und großartiger Theaterabend, den ich ja deswegen auch schon feiere, weil er mich tatsächlich dazu veranlasste, nicht nur über sowas wie ist das Geld wirklich gerecht verteilt nachzudenken. Das tue ich ohnehin jedes Mal, wenn ich zur Bank gehe. Ich habe mir tatsächlich auch ein Büchlein jetzt gekauft, die Komödien von Aristophanes, weil ich diese alten Klassiker dank der Handschrift von Jakob Arnold und seinem großartigen Ensemble neu für mich entdeckt hatte. Später unterhalte ich mich mit Jakob Arnold über Aristophanes und über das Schlosstheater und über Reichtum und dergleichen. Jetzt aber erstmal Musik von den Grexits, wieder nicht auf Englisch, wie ich mal vor einem Stück versprochen hatte, sondern jetzt auf Deutsch gesungen und zwar unterstützt von einer anderen Band, nämlich Jirek, Zelig, Implosion, Deluxe, die heute Abend ebenfalls ein neues Album präsentieren werden und das zusammen mit den Grexits im Import-Export. Und hier kann man beide Formationen zusammen in einem Song erleben, das dann wiederum auf dem neuen Grexits-Album zu hören ist.

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0: Das Schiff aus Piräus von den Grexits. Heute Abend spielen die Grexits live mit Jirek Celik Implosion Deluxe, die ja hier bei dem letzten Song auch mitgewirkt haben. Beide Bands werden ihre jeweils neuen Alben im Import-Export live präsentieren. Ich war letzte Woche in Nordrhein-Westfalen. Unter anderem durfte ich dort das Schlosstheater Moers besuchen und habe dort ein irrsinnig tolles Ensemble erlebt, das eine sehr spannende Version von einem altgriechischen Theaterstück, nämlich Plutos bzw. der Reichtum, wie es hier heißt, von Aristophanes auf die Bühne brachte. Und jetzt spreche ich mit dem Regisseur dieses Stücks, gleichzeitig Teil der Intendanz des Schlosstheater Moers, nämlich Jakob Arnold.
1: Glaubt ihr, es wird euch nützen, wenn alle Wünsche in Erfüllung gehen? Im Gegenteil. Angenommen, jeder ist reich. Wer macht die Arbeit?
0: Ich begrüße jetzt am Telefon Jakob Arnold, Intendant des Moerser Schlosstheaters. Genau genommen.
2: Hallo.
0: Genau genommen sind Sie aber nur eine Hälfte der Intendanz. Wie kam das zu dieser Doppelintendanz beim Schlosstheater Moers? Ich frage das deswegen, weil in München für die Kammerspiele ja jetzt auch wieder eine Intendanz ausgeschrieben ist.
2: Ja, also da gibt es mehrere Gründe dafür. Ich habe bereits erste Leitungserfahrungen gehabt, als ich ein Festival gemacht habe. Das war auch im Rahmen eines Teams und ich fand damals schon und finde es auch nach wie vor, dass die Aufgaben sich zu teilen bei der Fülle an Aufgaben, die man hat, operativ sinnvoll ist und dass man im Grunde die Aufgaben, die viel mehr geworden sind über die Zeit, besser bewerkstelligen kann. Also das ist eine Erfahrung, die ich habe, die wir auch immer wieder machen. Ja. Und es ist ja so, dass die Intendanz heute sehr viel gleichzeitig machen muss. Also man ist Personalmanager, man ist natürlich Künstler in erster Linie auch. Ja, man macht selber Inszenierungen, man arbeitet in der Politik, in der Kulturpolitik. Und das sind sehr viele einzelne Bereiche. Und da ist es wirklich sehr sinnvoll aus meiner Sicht, diese Aufgabe aufzuteilen, um dieser gewachsenen Aufgabenzahl besser Herr zu werden.
0: Ja, ja, und wie läuft das dann beim Moerser Schlosstheater jetzt konkret? Weil es geht ja irgendwann mal in der Intendanz ja auch um so Fragen wie Budgetverteilungen, Besetzungen und so weiter, oder?
2: Ja, natürlich. Also das ist etwas, das ist natürlich eine Konstruktion, die permanent Kommunikation benötigt. Also man macht sich auf eine gewisse Weise, man macht sich vieles leichter und an einem ganz bestimmten Punkt macht man sich auch schwer, weil alles quasi immer im Vier-Augen-Prinzip, durchs Vier-Augen-Prinzip gehen muss. Das heißt, man kann wenig einfach so mal schnell impulsiv entscheiden, sondern es hat immer so eine Verlangsamung. Man muss immer alles einmal nochmal rückkoppeln. Das führt jedoch aus meiner Sicht, wenn man das gut macht, und ich glaube, wir machen das gerade gut, führt es zu einer höheren Qualität von Entscheidungen.
0: Ja.
2: Und deswegen glaube ich gerade sehr an dieses Prinzip.
0: Ja. Daniel Kunze, mit dem Sie ja die Intendanz teilen, und Sie waren ja jahrelang im Regienetzwerk für bessere Arbeitsbedingungen freier Regisseure. Und jetzt sitzen Sie selbst, sage ich jetzt mal so, in den Sesseln der Macht in Moers. Wie verhindern Sie jetzt, dass Sie als ehemaliger Systemkritiker oder das aus ehemalige Systemkritiker im Handumdrehen jetzt klassische, kompromissbereite Verwalter des Apparats werden?
2: Ja, vielleicht da erstmal, insofern muss man sagen, das Regienetzwerk ist jetzt zwar jetzt nie ein systemkritisches Netzwerk, insofern, dass man irgendwie das gesamte Stadttheatersystem irgendwie angegriffen hat, sondern es war einfach so, dass wir festgestellt haben, dass Regisseurinnen und Regisseure ja Einzelkämpferinnen sind, sehr häufig, und dementsprechend keine eigene Lobby haben. Und da ging das Regienetzwerk ran, dass man sagt, es gibt ja für alle anderen Berufe gibt es quasi wie eine Lobby und für die Regieschaffenden nicht. Und die wollten wir mit diesem Regienetzwerk quasi bilden. Und dementsprechend ist das für uns jetzt eigentlich kein Widerspruch, weil wir kennen ja sozusagen die Seite der Freischaffenden sehr gut, weil wir beide selber als Freischaffende gearbeitet haben und verstehen natürlich sehr klar, welche Anforderungen oder auch Probleme es da gibt und versuchen dementsprechend im Rahmen unserer Mittel dem entgegenzukommen. Und weil Sie jetzt sagen, die Sessel der Macht, da muss man auch ein bisschen relativierend sagen, naja, die Theater, ein Stadttheater wie das in Nörs ist so schwach finanziert, dass die Spielräume nicht groß sind, die man machen kann. Und man kann einfach dann versuchen, damit sehr offen und klar umzugehen und da zu unterstützen, wo man unterstützen kann. Aber ich glaube, diese Perspektivübernahme der anderen Seite, die ist, glaube ich, einfach wichtig und gut, wenn man mit Freischaffenden dann zusammenarbeitet.
0: Ja, aber wenn das so schwach finanziert ist, was veranlasste Sie denn als ein Mensch, der ja nun doch auch schon in Erfurt am Theater gearbeitet hat und auch andernorts, Sie haben es ja auch schon gesagt, Festivals veranstaltet hat, was veranlasst Sie dazu oder was lockt Sie so an das Schlosstheater Mörs, dass Sie sich jetzt dort mit einem kleinen Theater, ich glaube das kleinste Theater Nordrhein-Westfalens oder so heißt das irgendwo, ne?
2: Genau. Ja, also ich glaube, was die Finanzschwäche betrifft, da muss man jetzt nicht nur nach Mörs schauen. Also die Probleme der Theater, was ihre finanzielle Ausstattung betrifft, die haben natürlich die allermeisten Theater. Also da ist Mörs kein besonderer Fall. Und Sie haben natürlich total recht, das Schlosstheater Mörs ist ein kleines Theater, eins der kleinsten in Deutschland, aber es ist ja nicht klein im Sinne ihres künstlerischen Renommees und ihrer künstlerischen Ausrichtung. Und das hat uns daran gereizt. Man hat in Mörs die schöne Sache, man hat ein Stadttheater mit dem festen Ensemble, hat aber bestimmte Zwänge größerer Theater nicht. Und einen bestimmten Geist, eine bestimmte Tradition, der eben sehr stark für künstlerisches Experiment und eigene Wege auch steht und auch stehen soll. Und das hat uns sehr gereizt. Und so für eine erste Intendanz, was es ja dann doch ist, ist das ein wunderbares Haus, um in diesen Beruf gewissermaßen einzusteigen. Vorher waren wir ja beide immer freischaffend unterwegs. Das ist die erste feste Position, die wir haben.
0: Ja, und Sie haben tatsächlich Sie haben gleich zur Eröffnung Ihrer Intendanz haben Sie ja das Motto oder das Leitmotiv rausgegeben, radikale Zeitgenossenschaft. Ja. Was heißt radikale Zeitgenossenschaft für das Theater?
2: Radikale Zeitgenossenschaft heißt, dass wir versuchen wirklich nur uns mit Stoffen auseinanderzusetzen, von denen wir sagen, die haben entweder direkt etwas mit unserer Gegenwart, mit den Fragen unserer Zeit zu tun, oder man kann diese Stoffe und Texte so bearbeiten, dass sie das dann haben. Ja. Das heißt, wir spielen nicht einen Klassiker, ich nehme jetzt mal ein klischeehaftes Beispiel, einen Schiller, weil das eben in das Stadttheaterrepertoire gehört und die Schülerinnen und Schüler das brauchen, sage ich mal. Ja? Also das machen wir, das können wir machen, wenn der Stoff reinpasst. Und ne, wir haben gar nichts gegen Klassiker, überhaupt nicht. Ja. Aber es ist schon so, dass wir da eine gewisse Engführung und wie diesen Leitstern uns da selber gegeben haben, um uns selber ein Profil auch zu geben. Und das heißt auch ganz konkret zum Beispiel, dass wir ganz stark neue Stücke und Stückaufträge, neue Dramatik fördern und an unser Haus holen, weil wir das natürlich auch für wichtig finden für die Zukunft des Theaters.
0: Aber ist es nicht so, dass ich in fast jedem Programmheft, egal ob zu Shakespeare, Schiller oder was es noch mit S geben mag, lese, wie aktuell dieses Stück doch zur heutigen Zeit passt?
2: Ja, und in der Tat finde ich das meistens ein bisschen hinkonstruierte These, die dann da ist. Also ich fände es teilweise viel ehrlicher, wenn man sagen würde, das ist ein tolles Stück. Und wir spielen das, weil es ein tolles Stück ist, aber es ist jetzt gar nicht mal unbedingt, weil wir sagen, das ist jetzt mega aktuell Ja. Oder so. Ja, ich finde, das muss man dann meistens, wie, das wird so pflichtschuldig dann so hingeschrieben. Ja. Und das, aber meistens sind die Zwänge ganz andere. Da geht es dann um Abonnementpublikum, da geht es um Schulklassen, da geht es um bestimmte Erwartungshaltungen in der Stadt und nicht in erster Linie um eine Aktualität. Und diesen Zwang haben wir nicht und den wollen wir natürlich produktiv nutzen. Und das führte zu dieser Engführung der radikalen Zeitgenossenschaft, die wir natürlich auch, mit der wir auch lustvoll spielen. Also es ist nicht so, dass wir uns hier ein ganz engständiges Dogma verschrieben haben. Wir wollen aber diesen, durch diesen, wir wollen, dass es einmal, dass alles, was wir machen, einmal durch diese Feuerprobe geht, ja. ob sie da bestehen kann. Ja. Und wenn ihr auch mal sagen würde, es besteht es nicht, aber wenn es trotzdem toll, will ich nicht ausschließen, dass wir trotzdem sowas machen.
0: Ja. Und dann haben sie sich aber für die Aktualität der heutigen Zeit beziehungsweise für ein aktuelles Thema gleich einen Stoff ausgesucht, der vor 2400 Jahren, glaube ich, so circa uraufgeführt wurde, nämlich ein Stück von Aristophanes. Und das Aktuellste, was ich ja daran auch noch sehe, oder was, also der Reichtum. Und klar, jetzt gehen natürlich sofort wieder die Assoziationen auf von wegen Reichtum, Wirtschaftskrise und alles, was wir gerade miterleben. Da sind die Assoziationen ja sowieso gegeben. Interessanterweise, wenn ich mich richtig erinnere, war das ein Stück von Aristophanes, das ja auch noch unter bestimmten politischen, also da dem ging ja auch noch ein politischer Wandel, die Machtvorstellung Athens war, glaube ich, dahin und er traute sich nicht mehr Politiker oder sowas direkt beim Namen zu benennen, also jetzt übertrieben ausgedrückt und ja.
2: Entschuldigung, nein, Sie waren mir nicht
0: fertig. Nein, Sie können ruhig unterbrechen, bevor ich mich um Kopf und Kragen rede. Finde ich
2: gut. Ja, also tatsächlich muss man sagen, wir wissen über die genauen Lebensumstände von Aristophanes relativ wenig und was genau ihn dazu gebracht hat. Also da gibt es bestimmte Thesen und Theorien, die sind aber nicht gut belegt. Das muss man einmal voranschicken. Was natürlich stimmt, ist, dass Aristophanes das in einer Zeit schreibt, wo die Hochphase der attischen Demokratie gerade wieder am Abflauen war und im Niedergang begriffen war. Und dementsprechend sich sicherlich, das kann man jetzt annehmen, bestimmte soziale Fragen auch neu zugespitzt haben. Und das Interessante an Aristophanes ist ja, dass das waren wirklich radikal zeitgenössische Stücke. Die sind geschrieben worden aus ganz konkreten Anlässen heraus, aus ganz konkreten Fragestellungen heraus und das findet man im Reichtum durchaus auch, da werden schon auch ein paar Namen genannt, mit ganz spezifischen Spitzen gegen einzelne Leute. Das ist beim Reichtum in der Tat weniger als davor. Warum das so ist, da kann man jetzt spekulieren. Aber es hat immer was sehr, sozusagen, es hat ein bisschen was davon, wie heute gutes Kabarett funktioniert.
0: Ja.
2: Man sagt auch, die antike Komödie, die kann man sich in ihren Ursprüngen ein bisschen so vorstellen wie Stand-up-Comedy. Das ist ganz interessant. Ja. Also jemand tritt auf und bespricht vor dem Publikum ein ganz konkretes politisches Thema auf satirische und komödiantische Art und Weise. Und daraus erwächst dann in der Zeit langsam die Komödie als Form. Und wir haben es jetzt beim Reichtum schon mit einer relativ reichhaltigen Komödie zu tun. Es ist eine späte Komödie, die schon bestimmte Formen oder eine bestimmte Formgestalt angenommen hat, die sich dann auch später fortsetzt in der römischen Komödie oder dann bei Molière. Da gibt es direkte Linien, die man da ziehen kann. Das ist ganz interessant.
0: Okay, und Sie haben ja diesen Reichtum, diesen alten Text genommen und haben ihn ja auch dahingehend aktualisiert, dass Sie ja jetzt natürlich nicht mehr von irgendwelche Kornvorkommen oder so, Sie reden von Aktien tatsächlich und gehen auch tagespolitisch beziehungsweise also auf Aktualitäten ein. Wie oft schreiben Sie das Stück um, wenn Sie das jetzt spielen?
2: Das ist eine gute Frage. Also die Schauspielerinnen und Schauspieler haben an dem ganzen Abend eine gewisse, improvisatorische Freiheit.
0: Ja.
2: Und wenn jetzt etwas ganz Brandaktuelles reinfliegen sollte, was gut reinpasst in die Situationen, dann kann es durchaus sein, dass sich das Stück im besten Fall selber wieder weiterschreibt. Im Probenprozess war es aber in der Tat so, dass wir dieses Stück immer wieder neu überschrieben haben, dass wir immer wieder neu mit neuen Texten oder Ideen für Abläufen und Texten gearbeitet haben und das Stück sozusagen sukzessive die Gestalt angenommen hat, die es dann am Ende hatte.
0: Ja. Und die Armut ist ja im Reichtum eine Person, die oder eine Gottheit, die wirkt eigentlich ziemlich gut, also ihr geht's gut, sagen wir es mal so. Sie argumentiert auch, glaube ich, im Stück vom Aristophanes sowieso noch sehr stark, was ja auch bei euch in der Inszenierung vorkommt, dass die Armut ja im Grunde genommen der eigentliche Motor ist, der die Menschen zum Arbeiten bringt. Ja. Was sonst? Aber bei mir ist aufgefallen, das ist ja besetzt wie spricht man es aus? Katharina Elsen, ne?
2: Katrin Elsen.
0: Ja. Genau, aus Luxemburg, deswegen Katrin Elsen. Genau. Eine wahnsinnig tolle Musikerin ja nebenbei auch noch, also nicht nur Schauspielerin. Und das merkt man, finde ich, so ein bisschen auch ihre Art der Darstellung an, weil das hat ja sowas Tänzerisches bei ihr, das hat sowas wie sie mit ihrer, ja, was Stimmakrobatisches, also wie sie teilweise hier das Schwein grunzt und was sie alles macht. Das heißt, ihr geht ja irgendwann mal auch so ein bisschen weg von der Sprache. Das heißt, sie braucht ja gar nicht mal unbedingt diese ganzen Philosophien ausdiskutieren, wie es Aristophanes sehr wahrscheinlich wollte, sondern ihr kriegt das ja musikalisch auch gefasst teilweise, oder?
2: Ja, das ist ein guter Punkt. Also wir wollten natürlich nicht, dass dieses Stück ein reines Thesenstück ist, in dem gesittet Argument und Gegenargument vorgetragen werden. Das ist ja theatral nicht besonders spannend.
0: Ja.
2: Und wir hatten von vornherein den Wunsch und die Idee, dass wir diesen Abend aus einer hohen Musikalität heraus entwickeln. Das ist eine Arbeitsweise, die ich häufiger mache, dass ich eigentlich eher frage, wie klingt eine Szene oder wie klingt eine Figur. Deswegen habe ich einen Musiker mit an die Seite geholt, ein bekannter Theatermusiker, Franz Leander Klee, mit dem ich schon länger zusammenarbeite, der eben die erste Probe bestand eigentlich darin, dass wir uns ganz viele abgefahrene Instrumente angeschaut haben, die er mitgebracht hat, bis hin zu Eselsschädeln, mit denen man Geräusche machen kann. Und wir hatten eben die Idee, einen bisschen musiktheatralischen Abend auch draus zu machen. Was natürlich den Hintergrund hat, dass die antike Komödie und Tragödie das ja auch tatsächlich war. Also die antiken Stoffe waren, die antiken Aufführungen waren ja Musiktheater, könnte man sagen. Und das interessiert mich eh sehr am Theater, also diese Verbindung dieser zwei Elemente. Deswegen haben wir versucht, so einen Hybrid zu machen aus eben der musikalischen Herangehensweise und eben dann schon, und Katrin Elsen ist eine hervorragende Klangkünstlerin, aber sie hat natürlich auch diese Texte dann parat, die sie uns um die Ohren schleudert, warum denn die Armut als Motor des Wachstums benötigt wird. Und da fällt es ja jetzt auch nicht besonders schwer, Parallelen ins Heute zu ziehen, mit welchen Ideologien damit gemeint sein könnten.
0: Ja. Und ihr setzt das Ganze dann irgendwann mal auch noch in einen Podcast vor, und ich will jetzt gar nicht allzu viel vorwegnehmen. Es gibt ja auch eine Publikum, also das Publikum wird integriert, wie ich am persönlichen Leib selber erleben durfte.
2: Das tut mir sehr leid für Sie.
0: Warum? Nö, ich fand's toll. Einmal im Rampenlicht stehen, finde ich super. Ich mag das Rampenlicht.
2: Sehr schön.
0: Von daher einfach schön. Wobei das auch interessant ist, so also jetzt, wo das kurz angesprochen ist, bringen wir es rein. Also es gibt ja tatsächlich auch noch diesen Aspekt, wo dem Publikum angeboten wird, dass es reich werden kann. Also der Reichtum, also das Stück wird ausgeweitet auch aufs Publikum, und der Sklave, glaube ich, ist das, ne? Übernimmt plötzlich die Funktion eines Moderatoren quasi und geht ins Publikum, sucht Menschen aus, die ja ihre Rechtschaffenheit erstmal darlegen müssen und dann entscheiden Gott halten darüber, ob er reich wird oder nicht. Also in dem Fall Plutus, glaube ich, heißt der, ne? Ich wurde übrigens nicht reich, was ja wahrscheinlich dem Status eines Journalisten auch entspricht.
2: Na, dann ist ja alles gut gelaufen.
0: Ja, aber er hat mich nicht als rechtschaffen erkannt. Das muss man an der Stelle vielleicht auch mal... okay, gut. Wie kamen Sie auf diese Idee, das Publikum so einzubinden dann? Also, weil im Grunde genommen, worauf soll es hinauslaufen? Die Leute, die zu euch gehen, die dürften ja ohnehin, ich will jetzt nicht zu viel vorwegnehmen, aber ich kann mir nicht vorstellen, dass dort irgendwelche bildungsbürgerlich, erzkonservative, was weiß ich was Menschen sitzen.
2: Ja, also was das natürlich, dieses Spiel oder diese Publikumsinteraktion hatte natürlich den Sinn, dass wir zeigen wollten, auch auf eine gewisse Weise, wie willkürlich und schwierig auch dieses System ist, was der Reichtum da installiert. Also vielleicht muss man da kurz zur Erklärung sagen, also das Stück funktioniert ja so, dass der blinde Reichtum plötzlich wieder sehend wird. Also der ist erst blind und dann wird er von seiner Blindheit geheilt. Und plötzlich kann er unterscheiden, wer den Reichtum verdient und wer nicht, weil er wieder sehen kann, weil er die Menschen ansehen kann, weil er quasi in die Seelen der Menschen blicken kann und sieht, wer ist denn gut und wer ist denn nicht gut. Und die, die gut sind, die rechtschaffen sind, so heißt es in dem Stück, die haben dann eine Chance, sozusagen am Reichtum teilzuhaben. Und was ja erstmal irgendwie nach einer schönen Utopie klingt, hat natürlich gleichzeitig auch zur Folge, dass die Frage, ob ich es denn verdient habe, reich zu werden, eine ganz persönlich innerliche wird. Und da gibt es einen tollen Begriff ja dafür, den vor allem der amerikanische Philosoph Michael Sandel sehr stark problematisiert, nämlich die Meritokratie, die Herrschaft derer, die es verdient haben. Und das ist in der Tat, wenn man sich heute die Fragen von Vermögen und Vermögensungleichheit anschaut, Menschen, die, wie vielleicht noch wir sagen würden, sehr viel oder auch zu viel haben und zu wenig abgeben, argumentieren immer, sie haben es ja verdient, reich zu sein. Sie haben ja sehr viel geleistet. Das ist wie eine persönliche Abschottung von Fragen sozialen Ausgleichs. Und dieses etwas merkwürdige Prinzip, da schaut dich einer an und weiß, wer du bist und dann bist du eben würdig oder nicht. Also diese Verinnerlichung, Moralisierung ökonomischer Fragen, die hat uns total interessiert und die wollten wir sozusagen auch im Publikum spürbar machen, wenn auch freilich auf eine eher auf komödiantische Art und Weise, wie wir es ja dann gemacht haben.
0: Ja, so wie es ja überhaupt ein sehr komödiantisches Stück ist, das ja auch bis hin zur Clownerie das Stück ausweitet. Was mir sehr gut gefallen hat und so gesehen, also mir, ich habe es ja gesagt, wurde der Reichtum nicht beschert. Ich behaupte jetzt aber mal, ich bin sehr, sehr reich rausgegangen aus diesem Stück. Also zumindest hat mich dieses Stück bereichert, um das mal so diese Wortwahl zu wählen. Diese Wortwahl zu wählen, wunderbar.
2: Was für ein Wort. Das freut mich sehr.
0: Ja, mich erst recht. Vielen Dank für einen wunderbaren Theaterabend. Viel Erfolg weiterhin in Moers, auch mit alten griechischen Stücken, die ja möglicherweise deswegen liegen, weil sie, glaube ich, auch mal altgriechisch studiert haben oder sowas. Habe ich das richtig gelesen?
2: Ja, das stimmt. Ich hab für ihn übrigens, also wo Sie gerade sind, an der LMU altgriechisch studiert. Und die Lust und das Interesse an alten Stoffen ist gewissermaßen bei mir in die DNA mit eingeschrieben. Deswegen macht es mir großen Spaß, mich mit solchen Sachen zu beschäftigen.
0: Das heißt, in Moers darf man nach der Frieden und Plutus alias der Reichtum jetzt weitere alte, antike, griechische Stücke erwarten, oder?
2: Also wir werden jetzt hier nicht aus dem Nähkästchen plaudern, aber es ist zumindest nicht ausgeschlossen, dass im Rahmen unserer Intendanz nicht auch noch ein dritter Aristophanes vielleicht irgendwann das Licht der Welt erblickt, denn da gibt es noch viele andere tolle Schätze, die zu heben sind und die erstaunlich selten auch gehoben werden.
0: Okay, dann danke ich Ihnen dafür und wünsche Ihnen und Ihr großartiges Ensemble, Ihrem großartigen Ensemble alles Gute. Danke.
2: Ganz herzlichen Dank. Vielen Dank für das Gespräch.
0: Ciao.

Und das waren erneut die Grexits, diesmal tatsächlich auf Englisch. Und ja, die Altphilologen unter euch Rockfans werden das erkannt haben. Das Stück stammte von der alten Band Hüsker Dü. Und wir bleiben bei antiker Musik aus der Rockgeschichte und widmen uns jetzt der Band Trio, eine der besten deutschen Bands, wie ich befinde, und von vielen auch tatsächlich unterschätzt, aber nicht von Jirek, der wiederum mit Jirek, Celik, Implosion, Deluxe einen alten Trio-Klassiker für das neue Album seiner Band aufbereitet hat. Das werden sie dann wohl auch heute Abend im Import-Export spielen, wo sie zusammen mit den Grexits ihr neues Album vorstellen werden. Hier sind Jirek, Celik, Implosion, Deluxe mit Halt mich fest.

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1: Direkt selig, Implosion Deluxe waren das. Heute Abend werden sie zusammen mit The Grexits im Import-Export ihre beiden jeweils neuen LPs taufen. Eine Doppelplattentaufe also im Import-Export. Gleichzeitig findet heute das Digital-Analog-Festival im Muffat-Werk statt. Der zweite Teil, muss man dazu sagen, weil das ganze Festival startete ja gestern im Muffat-Werk und das Ganze zum freien Eintreten noch dazu. Hier gibt es Musik in Kombination mit Visuals oder Visuals in Kombination mit Konzerten und eine Ausstellung bzw. mehrere Ausstellungen und das Ganze, wie gesagt, zum freien Eintritt. Und unter anderem wird es dort heute Abend die großartige Münchner Formation, die Prokrastination, geben, die alles andere als prokrastinieren möchte ich an dieser Stelle auch noch betonen. Ich betone diese in dieser Sendung wahnsinnig häufig an dieser Stelle, glaube ich. Nun denn, wir begeben uns jetzt in eine Waschanlage, wo zumindest dem Video zum Song nach die Prokrastination gemeinsam im Auto sitzt und ihrem Hit, möchte ich jetzt so sagen, betonen oder so lauschen.

Digital-analog ist das heutige heurige Thema. Wobei kann man so eigentlich nicht sagen. Sie feiern zwar 25 Jahre, aber irgendwo sind die Veranstalterinnen und Veranstalter dieses Festivals viel zu interessiert an das, was noch kommen mag, als dass sie sich lange mit der Geschichte aufhalten würden. Nichtsdestotrotz gibt es tatsächlich heute oder heuer eine kleine Ausstellung im Rahmen dieses Festivals, dass die Festivalgeschichte erzählt, wie sie zum Beispiel im Einstein anfing, im Keller des Einsteins hier in München, wo das Kulturreferat für teuer Geld eine Wahnsinnsanlage eingebaut hat, um elektronische Musik nach München zu bringen und hier ihr einen Raum zu bieten. Und sie hatten damals auch für viel Geld großartige Musikerinnen und Musiker auch aus den USA und so weiter nach München eingeladen. Das Ganze dann aber für ein erschreckend kleines Publikum beziehungsweise für eine kleine Interessentinnengemeinde. Und als man dann überlegte, wie könnte man hier eigentlich mehr Menschen für diese Musik begeistern, waren es einige dieser Gäste, die zu dieser kleinen Gemeinde zählten, die dann zu dem damaligen Kulturreferenten oder seinem Mitarbeiter sagten, also wir hätten da schon eine Idee, wir könnten ja mit einem kleinen Festival hier eine größere Aufmerksamkeit auf diesen Raum lenken. Und dann bekamen sie auch ein kleines Budget und durften das ausprobieren. Und das haben sie dann gemacht. Dann hat man allerdings festgestellt, als dann noch Menschen in dieses Haus eingezogen sind, dass die wahnsinnig tolle Anlage, die das Kulturreferat diesem Haus gespendet hat, tatsächlich viel zu laut ist für die Anwohnerinnen. Und dann musste man auch schon gucken, dass dieses Festival, das tatsächlich sehr gut ankam, woanders seinen Raum fand. Und den fand es dann in verschiedenen Locations dieser Stadt, in der Schrannenhalle, im Haus der Kunst, in den Kunstarkaden, im Harry Klein, damals noch am Ostbahnhof gelegen und so weiter und so fort. Und am Schluss dann eben im Gasteig am Rosenheimer Platz, wo es dann jahrelang dieses größte Kulturzentrum Europas tatsächlich zu einem sehr, sehr lebendigen Kulturzentrum machte. Und jetzt wird dieses Kulturzentrum saniert, beziehungsweise es wird nicht saniert, aber man trifft Vorbereitungen seit Jahren, damit das endlich saniert werden kann. Also es steht leer, mittlerweile tatsächlich wieder. Zwischenzeitlich wurde es ja großartig genutzt als Fat Cat von der Münchner Subkultur. Und ich bedauere übrigens, das möchte ich an dieser Stelle betonen, ich betone jetzt immer an dieser Stelle, wie wir vorhin schon festgestellt haben, dass ich das total scheiße finde, dass die Fat Cat da raus musste. Man hätte durchaus auch Möglichkeiten erkunden können, wie man dieses Gebäude jetzt, ich weiß nicht, zum wievielten Mal ausmisst, ohne dass gleich alle Nutznießer dieser Zwischennutzung dieses Gebäude verlassen müssen, das jetzt wahrscheinlich die nächsten paar Jahre wieder leer stehen wird. Gut, das ist jetzt nicht Thema. Thema bleibt das Digital-Analog-Festival, das heute mit großartigen Bands wie Dobré, Talking Pets, Kinda Joke, Flaming Phoenix, Coves und wie sie alle heißen mögen, für einen spannenden musikalischen, aber auch einen visuellen Abend mit so Visual Artists wie Dreschwerk, Nass, Davido und Wavelan etc. sorgen wird. Ich wünsche viel Spaß damit und hier zum Ausklang nochmal. Hatten wir schon die Grexits gespielt? Tschüss, sagt Dirk Wagner.

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